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4: Samstagvormittag ist es, kurz nach neun, und hier sind die Sunshine Life Classics. Einen wunderschönen guten Morgen im Juli. Ja, born on the 4th of July, und allen amerikanischen Kollegen und Freunden natürlich einen schönen Nationalfeiertag. Wir haben heute auch einen schönen Feiertag, denn heute ist die Ruhr in Love. Da geht's für mich dann später auch hin. Wir haben da eine richtig, richtig geile Stage. Viele, die auf die Ruhr in Love waren, kennen das wahrscheinlich. Christoph ist auch da. Sein erster Einsatz in der Babypause quasi. Die Ruhr in Love lässt er sich dann doch nicht nehmen. Der schickt seit Tagen, schickt er da schon Videos von. Ich glaube, der brennt total. Also, vorher haben wir aber erstmal jetzt eine richtig schöne kleine Classic-Session vor uns. 4 Stunden lang nur das richtig geile alte Zeug. Ich bin Erik, einen wunderschönen guten Morgen zusammen.

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1: So, einmal noch gemütlich warm gegruft. Aber wir werden noch ein bisschen schneller werden heute, keine Sorge. Ja, ich weiß, es wird vielen von euch schon wieder ein bisschen zu warm, aber es ist Sommer, Leute. Es ist Sommer. Guten Morgen, Erik, schreibt mir Sascha aus Ludwigshafen. Nicht nur die Amerikaner haben Grund zu feiern, nachher kommen meine beiden Patenkinder und die Grüße. Und die Große bringt eine Woche Ferien bei mir, also Abfahrt. Grüße aus Ludwigshafen und Sascha dafür. Vielen Dank. SS, die hat auch geschrieben, vom dunklen Main-Ufer traurige Mitteilung an die Fans der Classics. Heute in 4 Wochen haben das Kaffeemonster und ich, das Sunshine Life Classics Team, in unsere Gewalt gebracht. Ein wenig, ja, das ist tatsächlich, ne? Dann ist Nature unglaublich. Es geht jetzt ratzig-fatzi. Wir sind mittendrin in der Festivalsaison. Heute Ruhe und Love, in 4 Wochen schon Nature. Dann kommt eine Woche später Street Parade. Eine Woche nach der Street Parade dieses Jahr die Race the Planet. Und zwischendurch ist noch Airbeat One, das ist unfassbar. Ist, glaube ich, jetzt so die nächstes Wochenende Airbeat One, bin mir nicht ganz sicher. Vom dunklen Mainufer grüßt der Stefan. Der Yogi Zorge hat auch schon geschrieben, schönen guten Morgen. Der Yogi grüßt Chrissy, Mama Zorge, Papa Zorge und sein Lieblingsmensch Anja. Und alle Krabbler und alle, die den Yogi Bär kennen. Alles Gute nochmal nachträglich, mein lieber Yogi Bär. Genießt das Leben und habt viel Spaß bei der Ruhe and Love Rave on Party on von Yogi. Bei Twitch sind wir auch online unter twitch.tv/sunshineliferadio inzwischen. Da könnt ihr zusammen mit der Community die Classics feiern, wenn ihr den Bock drauf habt. Bella Mona aus Leipzig ist auch wieder mit dabei und sie schreibt einen kalten guten Morgen gewünscht, lieber Erik. Die Eier hart, das Auto knarrt. Sommer in Deutschland ist, wenn du bei 12 Grad überlegst, die Heizung anzumachen. Ja, bei euch ist es relativ frisch, ne? Das glaube ich. Aber es wird ja auch wieder wärmer im Osten. Und die Winterreifen drauf machen sollst, das fragt sich Bella Mona. Grüße gehen raus an die Immonauten, PS an Yogi. Ich hoffe, du hattest einen schönen Geburtstag oder holst ihn nach an die Nitrogranaten. Frisch, ne? Das glaube ich. Aber es wird ja auch wieder wärmer im Osten. Und die Winterreifen drauf machen sollst, das fragt sich Bella Mona. Grüße gehen raus an die Immonauten, PS an Yogi. Ich hoffe, du hattest einen schönen Geburtstag oder holst ihn nach.

0: zu stören und nicht zu kümmern, denn die bekommt ihr da gar nicht mit, denn auf Twitch läuft der Mix nonstop durch. Alle anderen höre ich gleich wieder mit, ich glaube mal, der ersten Wave-Runde. Ja, aber Zeit.
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dazu muss ich doch mal zwischendurch was sagen. Wir haben gerade einen ultra fetten Raid reingekommen. Wir sind ja mit den Classics auch immer auf Twitch live, twitch.tv/sunshineliveradio. Und ab und zu passiert es da, dass wir einen fetten Raid reinbekommen. Samstags morgens ist es dann schon was Außergewöhnliches. Die Crushy. Früher bei Techno FM sehr aktiv gewesen, streamt regelmäßig, samstags vormittags auch in den frühen Samstagmorgen rein. Und heute hat sie zu uns geratet. Dankeschön, liebe Crushy, für die Raid. Und jetzt feiert es sich noch viel besser und noch viel wohliger auf Twitch TV/SunshineLiveRadio. Kommt rein.

0: die Sunshine Classics am Samstagvormittag. Meine etwas andere Rave-Runde mit etwas anderen Tracks. Das war Cherry Moon Tracks mit Let There Be House. Danach Marusha mit Go Ahead, Straight Ahead Mix. Legend Be Lost in Love, klar. Kennt man Marco Bailey, This Is My Groove. Auch eine schöne Nummer. Das hier ist Second Dimension und Into Your Mind im Expressive Mix. So, Post ist reingekommen von Nico aus Osterwiek. Er schreibt, guten Morgen, wir sind auf dem Weg nach Wittenberge. Heute Abend Alex Christensen mit Symphony Orchestra ansehen. Ich hoffe, das ist Open Air. Grüße von Tino und Nico aus Osterwiek. Ganz, ganz viel Spaß euch beiden. Einen wunderschönen guten Morgen. Hier ist Bernie aus Magdeburg. Ich freue mich schon auf Electronic Fortress in Magdeburg mit Motta und Mauro Picotto. Vielleicht hättest du etwas in deinem kleinen Wunderkoffer dabei. Mal sehen, wenn ich euch alles treffe und sehe von euch. Grüße alles in Schöner für die Krabbler und alle, die mich kennen. Also er freut sich auf die Leute, die er trifft. Glaube ich. Und Shirty auch wieder am Start und schreibt, beste Erik, Grüße von der Reha in Bad Liebspringe, war beste Mugger, so viel Sport treiben. Machst du alles richtig? Grüße an meine Daniela in Mülheim, dich und die Krabbelgruppe. Hiha! Und weiterhin gutes Gelingen bei der Reha. Lost in Love, da hatte ich noch mein altes Audi Coupé. Das schreibt mir der Roland und er hat noch gleichzeitig noch ein Bild dazu geschickt. Ach Gott. Ein richtig schöner alter Audi. Da geht einem doch das Herz auf. Guten Morgen, Erik. Ich bin heute seit langem auch wieder mit am Start. Danke, neuen Fernseher, auch visuell. Die Sommerwochenenden sind einfach viel zu voll mit Veranstaltungen. Hatte sogar verpasst, dass Orhan hier in Karlsruhe im Gotek gespielt hatte. Dann lass uns mal schön bassen. Ich bin ganz Ohrgrüße an dich und alle Hörer von Frank aus Karlsruhe. Dir viel Spaß, mein Lieber. Wir gehen mal kurz raus in die Werbung und danach kommen wir zu etwas völlig anderem. Ich glaube, wir müssen mal wieder ein bisschen trancen, oder? Ja, machen wir jetzt gleich. Die Sunshine Life Classics, das geile alte Zeug, aber Real Love Tag. Um 12 Uhr geht's los im Olga Park in Oberhausen. Chris Nitro mit am Start, ja, sein erster Auftritt in der Babypause wieder. Oder zumindest sein erster Sunshine Life Auftritt in der Babypause, die noch nicht rum ist, zur Halbzeit. Aber der wird es richtig genießen heute. Jay Frog ist mit am Start. Und viele, viele weitere. Ich selber darf auch spielen. Um 17 Uhr bin ich dran. Das wird also nachher ein heißes Rennen nach Oberhausen dann, wenn ich um 13 Uhr fertig bin. Aber hat letztes Jahr geklappt, wird dieses Jahr auch klappen. Okay, kurz raus in die Werbung. Bei Twitch bleibt ihr automatisch dran. Twitch TV aus Western Channel Live Radio. Da gibt es den Mix weiter für euch. Nonstop.
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1: Es ist Sommer und es ist Zeit für große Melodien. Einer und Singularity, Brainchild 2. Auch kein Original, aber mutet sehr stark nach dem Original an. Guten Morgen, mein Bassgott, schreibt Andrea aus Gewissenau. Du holst mich gerade zurück zu meiner ersten Techno-Party, die ist 33 Jahre her. Wie geil. Ich grüße alle Elmos und ich wünsche ein schönes Wochenende. Andrea aus Gewissenau. Na, dann hast du ja noch ein paar Jahre Techno-Party vor dir, lieber Andrea. In Leipzig sind aktuell 16 Grad, schreibt der Sven. Was werden auch noch ein paar mehr werden, denke ich mal heute. Und Stefan hat geschrieben, so muss ein Samstagmorgen beginnen, Erik. Sonne, ein einsamer Stellplatz am See und Sunshine. Grüße von den Schmausis aus dem Schwedenurlaub. Ja dann. Twitch TV aus Western Sunshine Live Radio. Da gibt es auch die Sunshine Live Classics zum Mitfeiern, zum Genießen, zum gemeinsamen Genießen der Sunshine Live Classics in der Community. Wann immer ich das sage, wisst ihr, was kommt. Kleiner Viral Break, 1,5 Minuten für alle, die am Radio zuhören. Bei Twitch läuft der Mix weiter und nach der Werbung wird es dann ein kleines bisschen bassiger hier in den Classics.
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0: die Sunshine Live Classics am Samstagvormittag im Chat unter Twitch TV für Sunshine Live Radio. Haben ein Geburtstagsgedeute. Der Marco Schlage wird 47 Jahre alt. Alles, alles Gute. Marco, schön, dass du mit uns und der Community so ein bisschen feierst. Ja, kleines Aufrollprogramm mit zwei Tracks von DJ Scott Pritchard beziehungsweise einer, beziehungsweise zwei Remixe von Scott Pritchard, die Twister Silence, Listen to Me Mama und die Yakuza UK. Und das hier ist Sashi Kuyama. Toyama, nicht Kuyama, sondern Toyama No Comment. Guten Morgen, Erik. Tasse Kaffee und Erik in 50 Zoll an der Wand im Büro. So wird das Programmieren schnell zur Nebensache. Liebe Grüße aus Berne und weiter so. Solange du noch die Tasten einigermaßen triffst, ist ja alles in Ordnung. Herrlich, so eine Runde. Scott Project, das hat mir wer geschrieben? Der Jo hat es geschrieben. Silvia Angela schreibt rein. Schönen guten Morgen, Erik. Habe mit deiner Mutter noch etwas in der Waagrechten gelauscht, aber jetzt wird es wohl Zeit, meine Nachbarn im Haus wissen zu lassen, dass meine Sendung mit Classics laufen, dass du bzw. meine DJ-Sonne moderiert. Auch wünsche ich allen, Raven natürlich, dir sowie Christoph, viel Spaß auf der One Love. Viele Grüße sendet Silvia Angela. Dankeschön dafür. Und unser Raver-Pärchen hat auch schon geschrieben, Simon und Mischa schreiben, ganz liebe Grüße aus Oberhausen vom Parkplatz beim Olga Park von Mischa und Simone. Ihr habt euch ja schon schön in Stellung gebracht. Wir raven heute mit hoffentlich noch ganz vielen anderen Verrückten. Die Ruhe und Love, das Wetter ist traumhaft in Oberhausen. Also besser kann es eigentlich gar nicht sein. Nicht zu heiß, aber schön Sonne dabei. Freuen uns natürlich auch auf dich, lieber Erik. Ich freue mich auch. 13 Uhr lasse ich hier alles stehen und liegen. Und dann geht's los nach Oberhausen. Und um 17 Uhr, wenn der Verkehr das mitmacht, stehe ich dann auf der Bühne und rocke ein wenig mit euch. Guten Morgen, lieber Erik. Schöne Grüße an Shorty. Gute Besserung und schöne Grüße an die Kralgruppe. Michael aus Wölfstedt hat das geschrieben. Da würde er sich drüber freuen. So, wir machen mal wieder einen kleinen Barrel Break. Geht natürlich wie immer nur für die Zuhörer am Radio. Und in 2 Minuten sind wir wieder alle beisammen. Auf Twitch TV ist der Sunshine Live Radio und läuft der Mix für euch durch. Die Sunshine Live Classics jeden Samstagvormittag von 9 bis 13 Uhr garantiert nur das originale, geile, alte Zeug. Bis gleich.
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1: Yo, die Sunshine Live Classics. So, bassbetonte Runde. Sagen wir jetzt alles out, das war jetzt eine lange Zeit. Also nach der Sashi Toyama gab es die Melotracks mit Mystery in Space. Dann Ultrashock Sound auf E, legendäre Scheibe. Reload Fucking Society, Lambda Hold and Tight im K-Lab und Reload Mix. Und dann Safri Duo, Played Alive in dem Remix, in dem man eigentlich das Originalteam überhaupt gar nicht mehr erkennt. Nick Sentience Mix und Mr. Hobby Truck hat im Chat auf Twitch TV Sunshine Live Radio gefragt, ob es denn eigentlich noch andere Tracks von Safri Duo gab. Also Played Alive, das war ja deren Debütsong und es war der absolute Überflieger damals. Es gab allerdings natürlich noch einige andere Releases, die sind aber, ja, konnten natürlich nicht mithalten mit Played Alive. Somit das bekannteste war dann eigentlich All the People in the World. Das kam dann ein, zwei Jahre, mal gucken, wann kam das raus? Das kam dann ein, zwei Jahre später kam das raus. All the People in the World, genau. Es kam 2003 raus, also 2001 kam die Played Alive raus. Und dann zwei Jahre später kam dann noch All the People in the World. Die ist auch noch relativ bekannt gewesen, die anderen Releases zwischendurch oder so. Ja, die liefen dann unter ferner Liefen. Also waren in anderen europäischen Ländern dann wesentlich erfolgreicher als in Deutschland. Aber Played Alive war der Überflieger. Übrigens, Safri Duo produzieren immer noch. Es gibt neue Releases mit neuen Künstlern, aber auch in einem völlig anderen Sound natürlich mittlerweile. So, dann habe ich noch ein paar Grüße vorzulesen hier. Hab das Lied früher mit Papa im Auto auf dem Weg nach Hattersheim gehört. Ich weiß es gar nicht, wann das war. Das hat der Felix geschrieben. Um 11.10 Uhr. Das müsste dann die... War das die Fucking Society? Ich weiß es gar nicht mehr. Was habe ich um 11.10 Uhr gespielt? Ach nee, das war die Hold and Tight, die da gerade lief, ja. Und natürlich fast immer dabei die Classics. Lerne gerade für die Abi-Nachprüfung. Alles für die 1,8. Haha, Grüße Felix. Ja, dann lerne schön und toi toi toi. Steffen aus Stuttgart hat geschrieben: Hallo Erik, was für ein bassbetonter Samstagvormittag. Mein Sohn ist auch schon wach. Viel Spaß heute Abend bei der Ruhe Love. Grüße an alle Krabbler, besonders Shirty und Nimse und Andrea von Steffen aus Stuttgart. Dankeschön. Dann: Hallo Erik, Grüße aus dem Auto. Es geht nach Stuttgart zu meiner Freundin. Ich höre euch nahezu jeden Samstagvormittag. Liebe Grüße, Tina aus Burg Lengenfeld in der Oberpfalz. Gute Fahrt, Tina, und ein schönes Wochenende mit deiner Freundin. The Root, sehe das Video, wie war noch vor mir. Stimmt, das war legendär, das Video. Weiter so. Das hat, wer geschrieben? Der Sven hat das geschrieben. So, wir machen mal wieder einen kleinen Break und dann schauen wir mal, wo die Reise hingeht. Ich glaube, wir machen demnächst mal wieder eine kleine Rave-Runde. Aber jetzt, wie gesagt, erstmal 2 Minuten Werbung für alle, die am Radio zuhören. Auf Twitch TV geht der normale Mix natürlich weiter. Twitch TV ist der Sunshine Live Radio für alle, die die Classics nicht nur hören, sondern sehen und zusammen feiern möchten.
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0: System mit Reality, Rebels Nature Love Like a Beast und dann ein doppeltes Members of Mayday, einmal die Religion, einmal Belts of Reformation und Black Acid Mix und das hier der gute alte Paul Elstak mit Rave On. Sonnigen guten Morgen, Erik. Meine Frau hat mich beauftragt, dir zu schreiben. Die Musik ist wieder mega. Bei den Klängen wackeln nicht nur die Boxen. Schöne Grüße an dich, die Nietegranaten im Norden von uns. Der René Storchler hat das geschrieben. Und an die Nachbarn schon mal eine Entschuldigung für die Lautstärke. Ein schönes, freier, intensives Wochenende wünschen Manja und René. Dankeschön dafür. Euch auch ein schönes Wochenende. Moin Classics Team. Könnt der Erik in den Classics meinen besten Kumpel grüßen? Könnte er, ja? Ich möchte gern den Lars Engelhardt, AK Grenzgänger, grüßen und ihm einen chilligen Arbeitstag wünschen. In luftiger Höhe auf dem Windrad. Schreibt der Olli. Ja, bin gespannt, was angekommen ist. Lieber Erik, wie heißt denn dieser tolle Track? Das war Walk Like a Priest von Raiders Nature. Zumindest zu dem Zeitpunkt, als du geschrieben hast. Lieber Nils aus Berlin. Ich hoffe, das war er dann auch. Ansonsten habe ich die anderen ja auch gerade gesagt. Guten Morgen, Sunshine Live, schreibt der Andreas. Andreas ist Eiterhofen, geiler Sound. Chef Koch kocht jetzt Miraculix. Zu faul und entspannt. So tolle Mucke. Okay, in diesem Sinne. Dann machen wir einen kleinen Break, aber danach schauen wir wieder eine Stufe runter und kommen zu etwas völlig anderes. Und gehen dann schon die letzte Stunde hier in den Sunshine Live Classics. Gibt's ja gar nicht. Die Zeit heute Morgen wieder rumgeht. Okay, kurzer Break. Bei Twitch geht's nahtlos weiter. Ihr wisst Bescheid. twitch.tv/sunshinelive-radio. 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
1: GE Sunshine Life Classics Festival Fieber ist angesagt. Es waren jetzt ein paar Festivalsausen. Ging los, also wir hatten natürlich Leave It Sun, The Beginning. Dann Kai Trusset, der Peyote-Song, läuft auch sehr selten. Dann ging's los mit den Festivalhymnen. Motte und Westbam, Love Parade 2000, One World, One Love Parade. Das war die Zeit, als die Love Parade dann in die ganze Welt gemerged hat. Dann die Love Stern Galactica von der Galactica 98. Immer Super String Mix. Und das hier, Nature One, das 13. Land aus dem Jahr 2007. Die 13. Nature One, Tillmann Uhrmacher Mix. Und in ein paar Wochen ist es soweit, in 4 Wochen, in einem Monat. Da sehen wir uns dann schon wieder auf der Nature One. Das wird auch wieder ein wildes Fest. Mulomann hat geschrieben, Grüße aus Fuerteventura. Wir spielen gerade das härteste Tennismatch unter der Äquatorsonne und lauschen dir bei Sunshine Life. Liebe Grüße an Mulomann und Mulofrau zurück. Hallo Erik, kannst du bitte Samira und Selina grüßen? Die sind eben bei mir angekommen. Sascha aus Ludwigshafen nochmal. Schön, sind wir darüber auch im Bilde? Grüße an alle Sunshine-Freunde, die heute im Olga-Park dabei sein können und am allerbesten Erik anfeuern. Bin bei den Toten Hosen in Düsseldorf und schicke ganz viel Liebe und Energie rüber. Okay, das ist dann anders wild. Andere aus Aachen war das. Nichts ist mehr, wie es war seit Wonderful Days, schreibt sie. Und dann noch Moin Erik, heute mal nicht Chaka Chaka, sondern Tucker Tucker. Grüße vom Landsbulldog-Treffen im schönen Lüdersdorf an Sunshine Life Team und an die Trucker Foil Tales. Ich hoffe, ihr habt auch geiles Wetter. Moinsen, Baskott Erik und aus dem sonnigen Rollbach von Frankie. Richtig coole Classics heute, mir das inspiriert für heute Abend auf TikTok. Grüße gehen an Susanne aus Wörth und an mein Happy Birthday zum 50. und willkommen im 50er Club. Allen Ravern ein schönes Wochenende. Jo Leute, jetzt in diesen Minuten geht's auch los. Seit 12 Uhr, seit einer halben Stunde ist die Ruhe in Love am Start mit dem Sunshine Life Flow, unter anderem Energy legt da im Augenblick auf, Luna, danach dann Energizer, Hildegard, J-Frog, dann bin ich dran um 17 Uhr, Chris Nitros mit am Start, Nils van Gogh, der Hool und DJ Raw, Arcadune. Das wird richtig, richtig, richtig fett werden. So, wir gehen kurz raus in die Werbung. Twitch bleibt dran, Twitch.tv ist das Sunshine Life Radio. Da hören wir die Hymne noch zu Ende und den Rest höre ich in anderthalb Minuten wieder.
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1: So, und zwei schnelle Grüße habe ich noch. Hebo schreibt, lieber Erik, da ich mich wahnsinnig freue, auf der Rave the Planet dabei sein zu dürfen, auf dem Saturday Night Live, habe ich Kompromisse akzeptiert. Euch ganz viel Spaß auf der Ruhe nach heute. Ganz liebe Grüße an meine allerbeste Frau, Mandy. Ich hoffe, ihr habt trotzdem ein schönes Wochenende. Wir werden an dich denken, mein lieber Hebo. Und Fuss München hat geschrieben, guten Morgen, liebster Bassbearbeiter, auf dass die Bässe uns den Tag versüßen werden wie die Sonne. Wir grüßen unsere Nationauten, Herzensmenschen, alle Sunshiner und alle anderen Bassliebhaber, Fuss München und meine große Liebe Achim. Sehr schön. Und sie wünscht ganz viel Spaß auf der Ruhe Love. Wir gehen nochmal kurz raus in die Werbung und dann gibt's schon den epischen Schlusstrack für heute von 4 Stunden Sunshine Live Classics, aber den solltet ihr euch nicht entgehen lassen. Naja, und bei Twitch bleibt ihr dran, denn da kriegt ihr ja von der Werbung gar nichts mit. Bis gleich.

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1: So. Endspurt. Das ist der letzte Track. Das war für euch die Sunshine Life Classics. Ausgabe vom 4. Juni am Tag der Hohen Lauf. Ich schwinge mich gleich ins Auto. Und dann geht's nach Oberhausen. 17 Uhr stehe ich dann hoffentlich auf der Bühne. Wir werden sehen, wie es läuft. So, Dankeschön nochmal an die Twitch-Community. Piker Official hat zu uns rübergeradet noch vor ein paar Minuten. Dankeschön dafür. Ich wünsche euch ein fantastisches Wochenende. Viele von euch werdet ihr wahrscheinlich nachher sehen auf der Rundlauf zusammen mit all den anderen. Mit J-Frog, mit Chris Nitro, mit der Hildegard, mit dem Energizer, Nils van Gogh, der Ruhe, June, Luna, Energy. Hoffentlich keinen vergessen, glaube ich nicht. Ansonsten, was immer ihr tut, habt ein tolles Wochenende. Feiert schön, grillt schön oder tut, was immer ihr auch tun müsst. In diesem Sinne. Schönes Wochenende. Bis später.
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1: Das bin ich und ich bin wieder zurück nach einer kleinen Festivalpause in den letzten beiden Wochen. Und da habe ich natürlich nicht nur ordentlich einen abgedanced, sondern mich auch ganz fleißig nach neuer Mucke umgehört, die ich euch hier mitbringen kann. Und Leute, was soll ich sagen, die Fusion hat mich nicht enttäuscht. Ich habe richtig nice Banger im Gepäck.

0: das ist nur ein kleiner Teil von den neuen Tracks, die ich heute mit dabei habe. Ich hoffe, ihr seid genauso hyped wie ich. Und ich will euch auch gar nicht weiter vollquatschen, Freunde. Damit starten wir direkt rein. Das ist euer Platz 25 aus der letzten Woche. Digitalism und Four Seasons.
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0: auf der 22 in den Sunshine Live Charts am Samstagnachmittag. Babylon von Yearbooks. Ich bin die Clara und es wird Zeit für den ersten Banger, der gestern ganz neu rausgekommen ist. Und der ist von Solvayn und Press Mode. Und die zwei haben sich vielleicht die Festival-Season so ein bisschen als Inspo genommen für ihren neuen Track. Der heißt nämlich Sunrise. Und auf der Insta-Seite vom Label schreiben sie dazu, der Track soll bewirken, dass bis morgens wach bleiben sich wie eine sehr gute Idee anfühlt. Und Leute, ich checke, denn wenn man auf einem Festival den ganzen Tag lang bei 36 Grad im Schatten einfach nur irgendwo am Rumchillen ist, so jeder Schluck Wasser wird einfach instant wieder ausgeschwitzt und so die Luft unterm Pavillon ist gefühlt am Brennen, dann muss man die Nacht schließlich auch nutzen, wenn es endlich mal so weit runterkühlt, dass man sich auf der Tanze auch ein bisschen bewegen kann. Aber wie macht ihr das eigentlich? Schickt doch gerne meine WhatsApp ins Studio. Seid ihr eher Team nachts ein paar Stunden Schlaf catchen oder Team tanzen, bis es wieder hell ist? Letzteres geht zu dem Track hier auf jeden Fall ganz wunderbar. Ganz neu in den Sunshine Live Charts. Solvayn und Press Mode mit Sunrise.
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0: Dance Till It's Over. Richtige Weltuntergangsstimmung im Titel von unserem zweiten Newcomer-Track die Woche.
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0: Ich bin die Clara und der nächste Track kommt vom Album Witness von Another. Die kennt ihr wahrscheinlich von diesem Track hier. Insgesamt sind 12 Banger drauf, deswegen dachte ich, bringe ich mal einen mit, der noch nicht ganz so bekannt ist. Und irgendwie finde ich, der beschreibt auch die Stimmung in den letzten beiden Wochen ganz gut. Denn Leute, mal ganz kurz ernsthaft, so viele Festivals und Veranstaltungen wurden wegen Extremwettersituationen unterbrochen, evakuiert oder sogar abgesagt, wie die DEFCON. Aber auf der Fusion, wo ja auch richtige Weltuntergangsstimmung war nach Waldbrand und Gewitterwarnung, hat sich das Ganze noch zum Guten gewendet. Das Gewitter ist nämlich vorbeigezogen. Und als Belohnung für die Hitze, die man den ganzen Tag ausgehalten hat, gab es einfach den krassesten doppelten Regenbogen. Das war so magisch und einfach ein unfassbar schöner Moment. Und dann konnte tatsächlich noch getanzt werden, bis das Festival dann vorbei war. Passend dazu vom Album der Woche Another und Dance Till It's Over.
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1: Es ist kurz nach vier am Samstag und damit ein ganz herzliches Willkommen an alle Freunde und Freundinnen der Sonne und der elektronischen Tanzmusik. Schön, dass ihr da seid. Wir sind schon mittendrin in der Sendung, in der eure Lieblingsmucke läuft. Das hier sind die Sunshine Live Charts und wir haben die Stunde natürlich auch noch sehr nice neue Banger am Start, wie zum Beispiel ein ganz neues Brett von Oliver Huntemann und Kaufmann. Seit gestern ist der Track draußen. K.U. heißt er. Außerdem ein geiler Remix von Offenbach von diesem Klassiker hier. Und ein bisschen Trance ist auch am Start und zwar schon ungefähr in 10 Minuten. Aber bevor wir zur neuen Mucke kommen, schauen wir erstmal weiter auf euer Voting. Ihr könnt nämlich jeden Tag für 3 Tracks aus der Sendung hier eure Stimme abgeben und zwar auf der Chartseite auf sunshine-live.de. Und das hier ist die Nummer 13 aus der letzten Woche. Absoluter Sommerbanger, der gehört in jede Strand-Playlist, Freunde. James Hype und Serotonin.
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0: Super nicer Sound. Da hat uns Oliver Kulecki mal wieder nicht enttäuscht mit seinem neuen Album 12. Trip With Me heißt der Track. Heute auf Platz 11 in den Charts. Ich bin die Clara und ihr hört Sunshine Live. Für mich heißt Sommer irgendwie immer super viel neue Mucke. Ich glaube, das liegt gar nicht mal unbedingt daran, dass irgendwie mehr released wird, sondern eher daran, dass halt jedes Wochenende irgendein geiles Event ist und Shazam wird bei mir in den wärmeren Monaten gefühlt gar nicht mehr zugemacht. Und wenn es euch auch so geht, Leute, dann checkt doch mal die Tracks aus, die euch in letzter Zeit neu über den Weg gelaufen sind. Und wenn da was dabei ist, was maximal 3 Monate alt ist, dann wäre das ja vielleicht auch mal was für unsere Charts hier. Und falls ihr da so einen Vorschlag habt, dann schickt mir den gerne zu. Ihr könnt den einfach auf der Chartseite auf sunshine-live.de unten in so ein Feld eintragen. Ich check die Tracks dann vor der nächsten Sendung alle aus und vielleicht ist euer neuer Lieblingssong dann ab kommender Woche auch mit dabei. So wie zum Beispiel die Neuentdeckung von Reza. Die hat mir letzte Woche nicht nur einen Track zugeschickt, sondern auch eine super süße Nachricht, dass die beiden Artists, die wir gleich hören, 2 von den ersten Acts waren, die sie live gesehen hat in ihrem Leben. Und das sind Armin van Buuren und Adam Beyer, 9 in Sunshine Live Charts mit ihrer Single No Mercy.
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0: auf der 8 in den Sunshine Live Charts am Samstagnachmittag. Bibi Rexha und David Guetta waren das. Und hier ist Clara. Den Track hier, den kennen wir alle, ne? To the floor. Das ist ein 2003er-Banger. Geiler Track. Ich habe den auch jetzt die Tage das erste Mal seit Ewigkeiten wieder gehört. Geht aber immer noch gut rein. Nur ist mir da eins aufgefallen und dass der Titel zumindest vom Sound eigentlich gar nicht passt. Four to the Floor beschreibt nämlich ein Drum-Pattern, bei dem die Bassdrum bei jedem von den vier Schlägen in einem Takt gespielt wird. Das ist relativ typisch für die Disco-Mucke aus den 70ern und auch ziemlich typisch für vieles, was man heute im Club hört. Und das ist hier gar nicht der Fall. Vielleicht ist das auch Offenbach aufgefallen. Die haben sich den Track jetzt nämlich geschnappt und einen Mix draus gemacht. Und der passt jetzt auch rhythmisch zum Titel. Jetzt klingt er also so. Offenbach mit Four to the Floor.
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0: Platz 4 in den Sunshine Life Charts am Samstagnachmittag. Mare war das von Jasch Patrick. Ich bin die Clara. Happy Samstag. Wir sind beim Siegertreppchen angekommen aus der letzten Woche. Aber bevor wir in die Top 3 reinstarten, habe ich für euch noch einen letzten Newcomer am Start. Und zwar ist der von einer meiner absoluten Lieblings-DJs, Kaufmann, zusammen mit Oliver Huntemann. Und Leute, ich habe mich so sehr auf diesen Track gefreut, weil ich einfach den Sound von Kaufmann unnormal feiere. Also nicht nur, wie sie spielt, sondern halt vor allem auch, wie sie produziert. Und der Track passt echt perfekt in den Sommer jetzt, wenn die Nächte noch warm, aber schon dunkel sind. So ein paar Laser über dem Kopf, die passen super zum Sound. Der ist nämlich nicht nur technoid, sondern auch so ein bisschen Psy, ein bisschen trancy. Aber auf jeden Fall super nice. Genau das, was man braucht, um fit zu bleiben, wenn es spät wird. Und wenn ihr jetzt sagt, ja Mann, das ist genau mein Sound, dann klickt euch doch gerne rein auf unsere Homepage. Da gibt es auf der Chartseite ein Voting. Bei dem könnt ihr dann für den Track abstimmen oder halt auch für einen anderen. Und zwar jeden Tag aufs Neue. Lohnt sich also auch immer mal wieder vorbeizuschauen. Sunshine-Life.de ist die Adresse. Und das hier ist der Track. Kaufmann und Oliver Huntemann. K.O.
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1: Das bin ich. Kurz vor 5 ist es am Samstagnachmittag. Was bedeutet, wir sind an der Spitze angekommen von den Sunshine Live Charts diese Woche. Und jetzt seid ihr dran. Auf sunshine-live.de gibt es das Charts Voting. Da könnt ihr unter allen Tracks aus der Sendung jeden Tag für 3 Stück abstimmen und so dann das Ranking für die kommende Woche mitbestimmen. Nächste Woche am Samstag um 3 hören wir uns dann hier wieder mit den Ergebnissen. Und ich bringe euch natürlich auch wieder neue Mucke mit. Wenn ihr aber in letzter Zeit beim Feiern oder dank Algorithmus auch irgendwas Geiles Neues entdeckt habt, dann schickt mir das gerne zu. Geht direkt unter dem Voting. Vielleicht ist ja dann euer Track nächste Woche hier im Community Slot auch mit am Start. Hier im Programm geht es jetzt auf jeden Fall gleich weiter mit DJ Jerome in der Konto Radio Show. Da bekommt ihr einen Mix aus den besten Dance House und EDM Bangern serviert. Also bleibt auf jeden Fall noch ein bisschen am Start für euer Party Warm-up oder so. Und jetzt ist es Zeit für euren Favoriten, euren Lieblingstrack hier in den Sunshine Live Charts. Das ist Make Incorporate mit Madison.
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0: Hi ihr Lieben, herzlich willkommen hier an diesem schönen Samstag bei Sunshine Live, eine Stunde Deepwoods Radio mit mir. Und ihr hört vielleicht die Vögel im Hintergrund zwitschern. Ich habe hier im Studio mal das Fenster aufgemacht, weil ich gedacht habe, es ist so heiß. Ja, ich habe ein tolles Set vorbereitet. Dabei ist Horizon Odyssey, Odyssey, Adriatic, Elderbrook, Sander Sanchez, Casablanca, Benny Benassi, Metzari, Camelfett, Arodes, Gucci Boys und Korolova, Rehab und viele weitere. Also das Set ist vollgepackt und ich freue mich riesig, euch bald live zu sehen. Kommt doch einfach rum. Meine Tourdates könnt ihr auf prettypink.de/tour-dates auf der Webseite ausschicken. Wir sehen uns nächstes Wochenende am Samstag auf der Airbeat One Face Stage. Leute, kommt rum. 20 Uhr spiele ich da. Ich freue mich über jedes bekannte Gesicht. Zieht eure Deepwoods-Merch-Sachen an und dann haben wir eine große Party. Wir wollen das Set live aufnehmen, also ich freue mich auf euch. Und jetzt starten wir mal in die Stunde. Genießt euren Samstag, wo immer ihr auch seid. Ich spiele heute Abend Gute Zeit Festival in Konstanz.
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